Sie ist in Paris geboren und wird von den Amerikanern Little French Doll genannt, kleine französische Puppe. Sie hat immerhin schon einen Preis aus Montreux in der Tasche und einen Grand Prix Eurovision. France Gall singt Computer Nummer 3.